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Hier spricht die Stimme der Energie. Ich bin ein riesiger elektrischer Generator. Ich liefere Ihnen Licht und Kraft und ermögliche es Ihnen, Sprache, Musik und Bild durch den Äther auszusenden und zu empfangen. Ich bin Ihr Diener und Ihr Herr zugleich. Deshalb hütet mich gut, mich, den Genius der Energie.

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Melonen und Blackberries. Das stand zumindest auf der Packung. 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Die meisten von uns haben keine Kinder, geschweige denn Häuser. Man kann also sagen, es ist keine Zeit vergangen. Es gibt nur abgeschlossene Studien, Firmengründungen, irgendwelche Ferien und

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